0: Vanessa Mai um 20 vor 7. Guten Morgen.
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0: Ja, die Urlaubszeit, die fängt an. Für viele geht's jetzt erstmal raus aus dem Alltag und das ist auch gut und das ist auch richtig so. Nur leider fällt uns dann der Weg zurück in den Alltag dann doch schwerer. Und darüber sprechen wir heute Morgen mit unserem Experten für einen gesunden Lifestyle, mit Ralf Bullmann. Guten Morgen.
2: Guten Morgen, Nora.
0: So, im Sommer, da ist es so, da laufen die Dinge einfach ein bisschen anders. Ist bestimmt bei dir auch so. Also mal ist es irgendwie zu warm für Sport, ne? Dann lockt vielleicht der Grill oder der eiskalte Aperol Spritz nach dem Spaghetti-Eis. Und gerade nach so einem schönen Urlaub haben wir oft Probleme, zurück in den Alltag zu finden. Jetzt meine Frage an dich. Du musst uns jetzt vielleicht eine Absolution erteilen. Muss das überhaupt sein jetzt im Sommer, dass alles strikt nach Vorschrift geht?
2: Nein, natürlich nicht, Nora. Du kennst mich doch.
0: Ja.
2: Also der Sommer hat sein eigenes Tempo und das ist auch völlig okay. So grundsätzlich, wenn du eine gute Basis hast, dann darfst du es auch mal entspannter angehen lassen. Das gehört für mich zu einer Balance auch immer dazu, so die 80-20-Regel. Ne? Also ich mache im Sommer andere Dinge anders als im Herbst oder im Winter, wenn die Temperaturen anders sind. Nein, du musst nicht jede Regel knallhart durchziehen auf die gleiche Art wie im Herbst und im Winter.
0: Ja, ich merke aber trotzdem, und ich glaube, da bin ich nicht alleine, dass ich manchmal oder jetzt gerade in den Sommermonaten die Probleme habe, die Gewohnheiten, die ich mir ja mühsam aufgebaut habe, tatsächlich auch einzuhalten. Also ich habe so ein bisschen das Gefühl, es reißt dann halt irgendwie ein, gerade jetzt im Sommer. Wie kann ich das denn verhindern?
2: Da gibt's einen Trick. Du solltest die Gewohnheiten nicht völlig über Bord werfen, sondern du solltest sie anpassen auf das Wetter, auf die Gegebenheiten, auf Public Viewing, was auch immer da jetzt kommt. Ne?
0: Ja.
2: Bei Hitze wirst du bestimmte Dinge einfach nicht tun. Lange Läufe, das schraubst du auf ein Minimum runter, aber für eine kurze Runde trotzdem rausgehen. Ne? Statt einer Stunde Krafttraining 20 Minuten. Also lass die Gewohnheit da, wo sie ist, aber pass sie einfach an die Gegebenheiten an. Zieh es trotzdem durch, aber eben auf eine ganz kleine, sanfte, sommertaugliche Art. Und dann klappt das auch.
0: Dann klappt das. Und vielleicht mal ganz anders gefragt, gibt es denn auch Dinge, die ich jetzt im Sommer vielleicht sogar viel, viel besser etablieren kann, also Gewohnheiten viel besser einführen kann, sag ich mal, als in anderen Jahreszeiten?
2: Ja klar, lecker Eis essen.
0: Ja, zum Beispiel. Nein, aber ich denke jetzt mal mehr Salat essen zum Beispiel oder sowas.
2: Ja, du hast vollkommen recht. Also zum Beispiel mehr Wasser trinken, das fällt mir
0: ja
2: als erstes
0: mal
2: ein. Ne? Da können wir jetzt eine Routine entwickeln, die Flasche auf den Tisch stellen und alle halbe Stunde mal 2-3 Schluck nehmen oder so. Oder einfach nur einen Spaziergang abends nach der Tagesschau nochmal kurz um den Block oder sowas. Oder so der Klassiker, schwimmen gehen.
0: Ja.
2: Da gibt es Leute, die fangen das im Sommer an und ziehen das im Herbst und Winter weiter durch. Und das ist doch eine coole Gewohnheit, die man jetzt anstarten kann.
0: Definitiv. Und ich habe leider die Gewohnheit mit dem Eis schon etabliert, aber die versuche ich jetzt wieder loszuwerden, Ralf. Nein, aber
2: alles klar.
0: Ja, aber finde ich auch. Also man kann jetzt im Sommer wirklich gute Dinge machen, die einem gut tun und dann eben trotzdem halt auch mal das Eis und das Grillen genießen und den Sommer sowieso. Ralf, hab vielen, vielen Dank für deine Tipps und wir hören uns nächste Woche wieder.
2: Wir hören uns. Bis bald.
0: Ciao.
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